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Ivo Loretz, Blumenkohl. Blumenkohl ist meine Lieblingsspeise, zwitscherte die Meise leise, ich ess davon so viel ich mag. Am Morgen schon, den ganzen Tag. Ich ess ihn roh, das ist gesund. Da wird der Vogel kugelrund, es gibt einen Knall und fort die Meise. Ein paar Federn noch am nahen Gleise. Mein liebes Kind, so merkt ihr wohl, meide jeden Blumenkohl, er bläht dich auf und lässt dich platzen. Drum bleib doch lieber beim Spaghetti schmatzen. Ivo Loretz, Ende der Schöpfung. Die Schlaraffen, weitgehend unbekannt, haben kurzerhand die Welt erschaffen, das Land nach ihnen benannt, das Schlaraffenland. Als die Arbeit getan, stand Hunger an, gegessen wollte sein, getrunken auch. Sie erschufen den Wein und das Schwein, das aus freien Stücken durchs Feuer geht. Dann war es spät. Leicht beschwipst und schon im Liegen, erschufen sie Tauben, die in Münder fliegen. Erschufen Lauch, wenn auch geschmacklich nicht passend. Dazu Milch und Honig, ihr letztes Geld verprassend, das sie eben erst eingeführt. Die Affen waren ob ihrer Schöpfung gerührt. Betrunken inzwischen und vollgefressen lagen sie da in Pärchen. Das Schlaraffenland wurde zum Märchen und die Affen dies erschaffen. Irgendwann vergessen.

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Ivo Lorenz, Blumenkohl. Blumenkohl ist meine Lieblingsspeise, zwitscherte die Meise leise, ich ess davon so viel ich mag. Am Morgen schon, den ganzen Tag. Ich ess ihn roh, das ist gesund. Da wird der Vogel kugelrund, es gibt einen Knall und fort die Meise. Ein paar Federn noch am nahen Gleise. Mein liebes Kind, so merkt ihr wohl, meide jeden Blumenkohl, er bläht dich auf und lässt dich platzen. Drum bleib doch lieber beim Spaghetti schmatzen. Ivo Lorenz, Ende der Schöpfung. Die Schlaraffen, weitgehend unbekannt, haben kurzerhand die Welt erschaffen, das Land nach ihnen benannt, das Schlaraffenland. Als die Arbeit getan, stand Hunger an, gegessen wollte sein, getrunken auch. Sie erschufen den Wein und das Schwein, das aus freien Stücken durchs Feuer geht. Dann war es spät. Leicht beschwipst und schon im Liegen erschufen sie Tauben, die in Münder fliegen. Erschufen Lauch, wenn auch geschmacklich nicht passend. Dazu Milch und Honig, ihr letztes Geld verprassend, das sie eben erst eingeführt. Die Affen waren ob ihrer Schöpfung gerührt. Betrunken inzwischen und vollgefressen lagen sie da in Pärchen. 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Irgendwann vergessen.

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0: Ivo Lorenz, Blumenkohl. Blumenkohl ist meine Lieblingsspeise, zwitscherte die Meise leise, ich ess davon so viel ich mag. Am Morgen schon, den ganzen Tag. Ich ess ihn roh, das ist gesund. Da wird der Vogel kugelrund, es gibt einen Knall und fort die Meise. Ein paar Federn noch am nahen Gleise. Mein liebes Kind, so merk dir wohl, meide jeden Blumenkohl, er bläht dich auf und lässt dich platzen. Drum bleib doch lieber beim Spaghetti schmatzen. Ivo Lorenz, Ende der Schöpfung. Die Schlaraffen weitgehend unbekannt, haben kurzerhand die Welt erschaffen, das Land nach ihnen benannt, das Schlaraffenland. Als die Arbeit getan, stand Hunger an, gegessen wollte sein, getrunken auch. Sie erschufen den Wein und das Schwein, das aus freien Stücken durchs Feuer geht. Dann war es spät. Leicht beschwipst und schon im Liegen, erschufen sie Tauben, die in Münder fliegen. Erschufen Lauch, wenn auch geschmacklich nicht passend. Dazu Milch und Honig, ihr letztes Geld verprassend, das sie eben erst eingeführt. Die Affen waren ob ihrer Schöpfung gerührt. Betrunken inzwischen und vollgefressen lagen sie da in Pärchen. Das Schlaraffenland wurde zum Märchen und die Affen dies erschaffen. Irgendwann vergessen.
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0: 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Findest du das fair? 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

vor dem Sonnenuntergang erreicht. Fotoautomat. Habe mich viermal ablichten lassen. Schrecklich. Hatte ich gehofft, ihr ein Bild von mir zu finden? Heim nach Zürich. Sabrina ist ein angloamerikanischer Vorname, gebildet nach dem Namen einer Nymphe des Flusses Severn in England. Erinnerungen an eine Buchpassage. Busfahrt durch eine unbekannte Stadt, Erkundung, Gedankenwandern, das Aufspringen eines Fisches, der aus der Tiefe nur an der Oberfläche wahrgenommen glitzert, kurz aufglimmert, wie der Fisch nicht zwischen den Pranken gefangen halten werden kann, lebendig, Steinstatue, oder ist es ein Brunnen? Grau, hellblau, bis blau, dann oder zu einem anderen Zeitpunkt der Satz, wenn du fällst, alsbald wird ein Freund deine Stellung einnehmen. Oder ähnlich. Ich erinnere mich, den Satz so aufgefasst zu haben, ich hatte Angst. Hatte ich Angst? Angst? Angst? Habe ich immer noch Angst?

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Wilde Taxifahrten durch die Nacht. Auf der Flucht vor dem Geheimdienst. Übernachtungen in einem Stall am Stadtrand. Nächtelanges Umherirren in der Stadt. Rumstehende Plastikbiergläser leer trinken. Gespräche mit Fremden, in denen ich sowieso nur verstehen konnte, was in diesen meinen Wahn gehörte. Angst, innere Selbstgespräche, Telefonkabinen. Weil ich in Zürich einfach ohne Nadel in den ersten Zug gestiegen bin. Flirt mit einem Hotelgast, in den ich mich ein wenig verliebt hatte. Aus Angst, nicht gut für ihn zu sein, bin ich auch noch 2 Tage vor ihm geflüchtet. Er fand mich lustig. Ich habe gedacht, er redet meine Sprache, sei ein Verbündeter von mir. Warum er wisse, dass ich in Zürich den Kaffee einfach mit kaltem Wasser mische, 2-mal rühre und fertig. Vielleicht hat er mich im Hotel dabei beobachtet.

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